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sowieso. Rien ne va plus, mesdames et messieurs. Noch nicht zu spät, der Einsatz steht. Risiko? Sowieso.

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0: so, Chef, da bin ich wieder. Hier sind die Teile.
1: Oh Gott, was ist das denn? Ich brauche die Originals.
0: Wie Originale? Die gehen doch auch hier.
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1: Ja, hallo und hi auf der 107,2. Schön, seid ihr mit dabei. Wir senden heute live aus der Ribadi, denn es ist, wie ihr es gerade gehört habt, Pool Rules angesagt 2026 und ihr habt es vielleicht auch schon gehört, die Bar ist eröffnet. Wir haben Punkt 5. Und am Mikro ist Patricia.
2: Und Valentina.
1: Jawohl, und wir begleiten euch heute durch den Donnerstagnachmittagabend. Wollen euch auch die verschiedenen Bands, die in den kommenden Tagen spielen werden, näher bringen, musikalisch, aber auch menschlich. Wir haben mit verschiedenen KünstlerInnen im Voraus gesprochen. Und die Eröffnung heute machen wird Mortori, ich hoffe, ich habe es richtig ausgesprochen, aus dem Tessin. Und unsere Genie von der Rasa-Redaktion, die hier auch schon fleißig am Filmen ist, hat mit dem Musiker gesprochen über Liebe, Tod, Dialekt und vieles mehr. Und wir hören jetzt rein, was so gesagt worden ist.
3: Das Wort Mortori ist Tessiner Dialekt und kommt vom italienischen Wort Mortorio. Man braucht es für Situationen, wo es auf Fröhlichkeit fällt. Mortori ist aber auch ein Solo-Projekt vom Tessiner Musiker und Produzent Aris Bassetti, der am 6. August in der Ribadi auftreten wird. Er erzählt, woher das Projekt stammt.
4: Ich wollte ein wenig aus meiner Komfortzone heraus. Ich wollte an Orten spielen, an denen nicht viele Leute sind, wo einem nicht viel Aufmerksamkeit geschenkt wird, zum Beispiel in kleinen Cafés oder in einer Tankstelle. Ich habe mir vorgestellt, dort zu spielen und trotz mangelnder Wahrnehmung einfach mein Ding zu machen. Ich wollte Musik machen, die düster ist, fast wie an einer Beerdigung. Am Ende kam es zwar ein wenig anders heraus, aber die Ursprungsidee war genau die. Etwas machen, das für mich leicht unangenehm ist. Ich habe gemerkt, dass ich mich selber am meisten überrasche, wenn ich meine Komfortzone verlasse. Ich finde dann Lösungen, auf die ich sonst nicht gekommen wäre. Es steckt etwas sehr Lebendiges darin, auf unangenehme Gefühle zu reagieren.
3: Mortori verwandelt das unangenehme Gefühl in Kunst und zeigt so einen Teil von sich, wo in seine andere musikalische Projekte nie richtiges Licht von der Welt gesehen hat.
4: Ich interessiere mich mehr oder weniger für alle Arten von Musik. Bei meinen bisherigen Projekten gab es immer einen Teil von mir, den ich nicht ausleben konnte. Der Teil, der sich für poppigere, leichtere und ruhigere Sachen interessiert. Ich habe das Gefühl, dass ich das hier zum Ausdruck bringen kann, ohne dass jemand etwas Bestimmtes davon erwartet.
3: Wer ist denn Mortori? Das Alter Ego oder die authentischste Version vom Künstler?
4: Musikalisch bin ich sehr authentisch. Was das Erzählen anbelangt, versuche ich eine Figur zu erschaffen, die ein wenig desillusioniert ist. Natürlich bringe ich da auch meine eigenen Erfahrungen ein und setze die in Szene. Ich erzähle aber auch Sachen, die ich über die Jahre von Menschen gehört habe, die alle mit gescheiterten Liebesbeziehungen zu tun haben. Kurz gesagt, es geht viel um Beziehungen, aber ich versuche den Mythos der Liebe zu entzaubern.
3: Liebe und Tod sind wiederkehrende Themen in der Diskografie vom Tessino Künstler. Er meint, die zwei gehören zusammen.
4: Wenn man, ich weiß auch nicht, eine wichtige Beziehung beendet, dann fühlt man sich auch ein wenig dem Tode nahe. Man fühlt sich zerstört, ausgehöhlt, fast so, als hätte man alles verloren. Auch in der Geschichte gibt es viele Erzählungen über die Beziehung zwischen Liebe und Tod. Für mich gehören die beiden untrennbar zusammen.
3: Das Thema Tod kommt auch in seinen früheren Projekten vor, wie zum Beispiel bei der Band Peter Kernel. Wieso?
4: Ich weiß nicht, vielleicht ist das etwas, was mir Angst macht und mich gleichzeitig fasziniert. Darum kommt das Thema bei mir immer wieder vor. Ich hatte schon immer ein Auge auf den Tod und die Liebe.
3: Mortori singt im Tessiner-Dialekt. Ein Dialekt mit großem musikalischem Potenzial.
4: Eigentlich klingt der Tessiner-Dialekt nicht besonders schön. Und gerade weil mir das ein bisschen unangenehm ist, habe ich versucht, im Tessiner-Dialekt zu singen. Ich habe sofort gemerkt, dass er rhythmisch ein enormes Potenzial hat, weil die Sprache sehr kurz und abgehackt ist. Deshalb kann man rhythmisch sehr viel damit machen.
3: Was sind Ihre Lieblingswörter im Tessiner Dialekt?
4: Es gibt so viele Wörter, die mich faszinieren, wo ich einfach keinen Zusammenhang mit der italienischen Übersetzung sehe. Das Wort Heidelbeere, also Mirtilli. Hier sagen sie
2: Mirtilli, dicono Schistroi.
4: Ist doch total komisch, oder? Das hat doch überhaupt nichts damit zu tun. Oder Heuschrecke, das heißt
2: Saltajodro.
4: Fast wie Japanisch.
3: Aber Dialekt hat oft eine negative Konnotation. Mortori möchte man gegenwirken.
4: Ich bin mit dem Dialekt aufgewachsen. Irgendwann habe ich ihn ein wenig aufgegeben, weil man sich als Teenager fast ein wenig für den Dialekt schämt. Er wird mit Tälern verbunden, mit einem engstirnigen Leben und solchen Sachen. Aber dann ist mir klar geworden, dass das eigentlich alles nur Klischees sind, Sachen, die man widerlegen muss. Deshalb habe ich den Dialekt wieder aufgenommen, um damit zu spielen und mir selber zuzugestehen, dass ich diese Wurzeln habe, die doch wichtig und schön sind.
3: In Tessin wechselt der Dialekt von Dorf zu Dorf. Darum ist man sich nicht immer einig, was überhaupt echter Dialekt ist.
4: Eigentlich ist mein Dialekt der Ferrovia, also von der Bahn. Der Dialekt der Menschen auf Durchreise. Vielleicht sind das gar keine Einheimischen und haben den Dialekt mit ihrer Sprache vermischt. Darum ist mein Dialekt auch vom Italienischen beeinflusst. Bei meinem ersten Konzert wurde ich tatsächlich von einer Gruppe älterer Menschen kritisiert. Das sei kein richtiger Dialekt, aber es ist mein Dialekt und darum zählt er auch.
3: Mortori meint, er hätte auch viel Neugier und großes Interesse beim Publikum erlebt.
4: Ich habe schon öfter außerhalb des Tessins gespielt, wo man den Dialekt nicht versteht. Am Ende des Konzerts sind immer Leute gekommen und wollten mit mir über Dialekte sprechen. Das finde ich faszinierend. Ich glaube aber auch, dass das ein Zeichen unserer Zeit ist. Man ist es gewöhnt, Sachen zu hören, die einem fremd oder exotisch vorkommen. Menschen, die kein Dialekt sprechen, haben mir erklärt, dass mein Dialekt wie Kinderreime klingt und etwas Exotisches auslöst. Genau das wecke Interesse und mache die Leute neugierig.
3: Aris, alles Mortori, möchte das Publikum auf eine Reise mitnehmen.
4: Man kann sich auf etwas einstellen, das irgendwo zwischen süß und extrem falsch liegt. Wenn man das Konzert von Anfang an verfolgt, macht man gewissermaßen eine Reise mit uns. Es fängt sehr, sehr ruhig an und dringt dann tief in die Eingeweide. Am Schluss fragt man sich, was habe ich da gerade gesehen?
1: Das war Mortori, alias Aris Bassetti, im Interview als Vorschau für die erste Arbeit von Pool Rules. Also er spielt heute. Und das Interview hat mich sehr gespannt gemacht aufs Konzert und ich hoffe, ihr freut euch genauso, wie wir uns freuen.
5: Yes, was ist dir denn so geblieben vom Interview?
1: Hey, vieles, gell? Schon vieles. Es war ein sehr spannendes Interview. Es ist fast ein bisschen, also düster würde ich jetzt nicht sagen, aber es hat viel Liebe mit negativen Aspekten dabei gehabt und auch der Tod, der auch in allen Klima spielt. Und das spielt sich ein bisschen in seiner Musik wieder. Was ich aber wiederum sehr schön finde, ist auch die Tatsache, dass er in seinem Dialekt singt, ist im Tessiner Dialekt, wo viele, auch wo Italienisch reden, nicht verstehen. Und ihm das auch sehr wichtig ist. Und deswegen bin ich natürlich umso mehr gespannt.
5: Mhm. Er bleibt also bei seinen Wurzeln. Ja, ihr könnt ihn heute live erleben, ab 19:30.
1: Genau.
5: Spielt er Pi mal Daumen vorsichtig ausgedrückt. Und unsere Raserbar ist aber bereits eröffnet. Also ihr könnt gerne jetzt schon vorbeischauen, ein kühles Getränk zu euch nehmen, vielleicht noch einen Schwumm machen und dann nachher schöne, gute Live-Musik erleben. Und wie das tönt, das hört ihr jetzt ein Song in voller Länge von Mortori. Sarah.

0: Holidays in the Sun von Mickey Blanco, da auf Radio Rasa, vom Album Postcards from Italia. Und apropos Italia.
1: Apropos.
0: Ja, später um 19:30 spielt hier in der Ribadi nämlich der Tessiner Musiker Mortori.
1: Genau. Bist du schon mal im Tessin gewesen?
0: Nein.
1: Ich auch nicht.
0: Aber ich muss ehrlich sagen, dieses Jahr habe ich wirklich mal geschaut nach Urlauben im Tessin, weil es mich wirklich mal lustig machen würde, da mal Urlaub zu machen.
1: Ja, mich eigentlich auch. Und ich meine, wenn man es genau nimmt, es ist immer noch in der Schweiz, man ist nicht so weit weg. Mhm. Eigentlich perfekt. Nicht schön, dass wir es beide noch nie geschafft haben,
0: ja.
1: Aber...
0: Ja, vielleicht sitzen wir nächstes Jahr wieder hier und können erzählen, dass wir es dann doch geschafft haben, mal im Tessin Urlaub zu machen.
1: Ja, vielleicht auch mal den Heimatort vom Mortori anschauen.
0: Yes! Wie gesagt, so Pi mal Daumen um 19:30 spielt der Tessiner Musiker, aber es gibt jetzt schon kühle Drinks und ja... Das Ambiente ist auch nicht außer Acht zu lassen, oder?
1: Absolut. Also der Rhein ist da, man kann gehen schwimmen gehen. Er ist noch kühl ein bisschen. Also man kann sich noch abkühlen, also nutzt die Möglichkeit und kommt doch vorbei.
0: Yes!

0: Bikini Beach, da auf Radio Rasa. Die Band hat letztes Jahr gespielt am Pool Rules 2025, so in Richtung ja Punkmusik. Die haben ordentlich die Bühne gerockt hier in der Rebuddy. Und ähnlich punkig geht's heute weiter.
1: Genau.
0: Mit der zweiten Band, die heute spielt.
1: Genau, die zweite Band, La Sécurité von Montreal, Quebec, sprechen zwei Sprachen, sind auf Englisch und auf Französisch unterwegs. Wir hören jetzt nachher noch ein Interview von ihnen, wo, wie ich meinte, auf Englisch ist.
0: Genau, unsere Darina aus der Rasa-Redaktion hat mit Felix und Eliane über ihren gemeinsamen Weg als Band gesprochen und darüber, was La Sécurité von ihren anderen musikalischen Projekten unterscheidet.
2: Am Anfang war es ein Raum, ein Nebenprojekt, in dem wir mit anderen Ideen experimentieren und sie erkunden konnten. Und soweit ich das beobachtet habe, Sachen, die anderen Mitglieder es anfangs auch als eine Art Rückzugsort.
3: Es ist ein sicherer Raum, in dem wir alles ausprobieren können, was in den anderen Projekten, in denen wir spielen, keinen Platz hat.
2: Beim ersten Album war es eher etwas, das Felix und ich gemeinsam begonnen haben. Und die anderen haben ihre Ideen dazu beigetragen. Beim zweiten Album sind viele Stücke gemeinsam entstanden.

0: So bekomme ich ein Gefühl dafür, wo die einzelnen Teile hingehören. Dann nehme ich mein Notizbuch und merke, genau hier passt dieser Text. Manche Songs schreibe ich erst einen Tag vorher. La Sécurité haben bisher zwei Alben veröffentlicht, Stay Safe und Bingo. Nach ihrem Debütalbum vergingen 3 Jahre, bevor die Band mit einem neuen Kapitel ihres Sounds zurückkehrte. Gibt es etwas Neues an ihrer Musik oder ihrer Identität als Band? Felix gibt Antwort.
1: Hoffentlich definiert das neue Album unsere Identität als Band noch stärker. Ich finde, es ist eine konsequente Weiterentwicklung dessen, was wir mit dem ersten Album begonnen haben.
0: Das neue Album ist kantig und tanzbar. Es lädt dazu ein, Dampf abzulassen, aber nicht auf eine aggressive Punkart. Es schafft Möglichkeiten, Menschen körperlich und emotional miteinander zu verbinden, ganz ohne Bildschirme. Unsere Konzerte fühlen sich sehr gemeinschaftlich an. Und am Ende hat man das Gefühl, als würde eine einzige große Einheit auf und ab springen. Die Energie baut sich immer weiter auf und mündet schließlich in eine befreiende Entladung.
1: Es ist wirklich schön zu sehen, wie alle, von Kindern bis zu den älteren Menschen, mit einem Lächeln tanzen. Und ich glaube, genau das bringt auf den Punkt, worum es uns als Band geht.
0: Die Konzerte von La Sécurité wirken wie ein sehr intensives und energiegeladenes Erlebnis. Abgesehen vom Tanzen und Spaß haben, La Sécurité wollen vor allem eine ehrliche Show abliefern.
1: Für mich ist es so, wenn ich eine Band wirklich mag, dann fange ich manchmal an zu weinen, weil mich ihre Ehrlichkeit auf der Bühne so überwältigt. Ich glaube, wir liefern eine ehrliche Performance, bei der Wohlbefinden im Mittelpunkt steht. Mit einer Prise Chaos und Gewalt. Ich denke nicht, dass es eine falsche Art gibt, ein Konzert zu genießen. Hauptsache, man genießt es.
0: Ich finde, es ist unprätentiös. Es kann langsam sein, es kann melancholisch sein und da steckt ganz vieles drin. Zum Beispiel, das ist nicht meine Zeile, ich habe sie aus einem Song von Le Tigre übernommen. Everything you think and everything you feel is alright. Genau dieses Gefühl möchte ich den Menschen vermitteln. Solange wir respektvoll miteinander umgehen, können wir ruhig gemeinsam Dampf ablassen.
2: La Sécurité im Interview mit unserer Darina. Die Band wird heute Abend auf der Riba die Bühne stehen am Pool Rules 2026. Genau. Wir freuen uns auf jeden Fall. Wir haben es auch im Interview gehört. Es steht auch natürlich in der Beschreibung. Sie machen eher Dance-Punk, also es wird Dance. Wir erwarten natürlich, dass alle da auf der Bühne oder beziehungsweise vor der Bühne tanzen und die Band ein bisschen anführen, weil cool sind auf jeden Fall.
3: Ja, auf jeden Fall. Also ich habe jetzt mitgenommen aus dem Interview, es wird ein energiegeladenes Ereignis und Wohlbefinden steht an erster Stelle, es wird aber auch ein bisschen chaotisch.
2: Das haben wir gern.
3: Ja, so muss es sein. Ja, und jetzt gibt's noch zum hoffentlich noch mehr glustig machen einen Song in voller Länge, Snack City.

So, das ist ein Lied von La Sécurité, Snack City. Und wenn euch das Lied gefallen hat, kommt in die Rebody. Die Band spielt nämlich so plus minus am halben 10. Also lohnt sich zum Vorbeikommen. Natürlich auch früher noch vorbeikommen für die Four Act Mortori. Und jetzt hören wir noch mal ein bisschen Musik.

0: Debbie Friday da auf Radio Rasa mit All I Wanna Do Is Party. Und Party hatten wir mit Debbie Friday letztes Jahr am Pool Rules. Sie hat gespielt am dritten Abend, die Musikerin aus Toronto.
1: Nicht aus Toronto, aber auch aus Kanada kommt die Band, die heute spielt, La Sécurité. Wir hören jetzt nachher nochmal ein Lied von ihnen und sie spielen heute am 9.
0: Yes, und zwar kein Rap, sondern eine Art Art Punk.
1: Genau.
0: Wir hören rein. Yeah.

0: Ihr loset Radio Rasa an diesem Donnerstagabend. Wir senden live aus der Ribadi vom Pool Rules 2026, das ab heute über die Bühne geht. Und wir nehmen euch bis zum ersten Konzert heute Abend, das um 7:30 beginnt, mit auf eine Reise durch die Musikgeschichten der Bands, die uns die kommenden Tage bespielen werden.
1: Genau. Morgen, also am zweiten Abend, beziehungsweise morgen spielt die Band Defo. Da gehen wir mal weg von Kanada und dem Tessin und wieder zurück auf Schaffhausen.
2: Yes.
1: Defo sind nämlich der Danny, der Luca, der Jerome, der Bruno und der Elmar. Die fünf Musiker verbinden Rap mit Einflüssen aus Jazz, Soul und Funk. Und du, Patrizia, du hast Defo ja schon vor einer Weile dürfen, in deinem Studio empfangen dürfen. Hören wir jetzt mal etwas.
3: Ich spiele E-Piano bei Defo und auch noch ein bisschen Gitarre oder Bass.
4: Ich bin der Bruno, ich spiele E-Bass bei Defo.
5: Ich bin der Luca, ich spiele Schlagzeug bei Defo.
6: You're the man.
7: Ich bin der Jerome, ich spiele Gitarre bei Defo.
8: Ich bin der Elmar, aka Sherpa. Ich bin der Frontmann oder Rapper von Defo.
9: Sänger.
8: Sänger, genau.
9: Das ist ein kleiner Insider, weil eben unseren Rapper vor der Plattentaufe von zwei oder drei verschiedenen Medien als unseren Sänger vorgestellt worden ist. Darum ist er seit dort eigentlich so ein bisschen auch unseren Sänger. Obwohl er gar nicht mega viel singt.
10: Ich würde gerne, aber...
9: aber kann es einfach nicht.
10: Genau.
0: Defo macht Musik in erster Linie für sich selbst, wie Rapper Elmar erzählt. Aber wie entstehen die Songs? Wird über jede Zeile und jedes Riff diskutiert oder gilt im Proberaum eher einspielen, Bier auf, fertig? Jerome erzählt.
9: Also es ist meistens eigentlich mal zu spät gekommen. Wir machen auch seit etwa 3 oder 4 Jahren immer am 7. ab und ich glaube, wir haben noch nie vor der 7:30 angefangen Musik machen, weil dann meistens zuerst noch heisst Döner essen und das erste Bier aufmachen. Aber seit wir an dem Album, wo wir da ja released haben, angefangen haben zu arbeiten, hat es schon auch so ein bisschen fokussiertere Zeiten gegeben, wo wir also viel mehr über den Sound auch geredet haben. Und seitdem wechselt sich so ein bisschen ab. Mal ist es so sehr zielgerichtet und andere Mal ist es einfach 2 Stunden jammen und Spass haben. Ich glaube, wir können so ein bisschen beides.
0: Die 5 Musiker von Defo balancieren zwischen Spaß und Ernsthaftigkeit. Ein Balanceakt ist auch ihre musikalische Bandbreite. Rap, Jazz, Funk, Rock. Alles hat seinen Platz. Viele Bands sprechen vom eigenen Sound. Aber wann wird das zum Vorwand dafür, dass man sich einfach nicht entscheiden will? Jerome und Luca geben Antwort.
11: Ich glaube nicht, dass es mit der Entscheidung zu tun hat. Ich glaube eben, es ist nur schön, um auf die Frechheit zu besitzen, um einfach zu machen, wenn man gerade Lust hat. Wie viele Bands sind da festgefahren, irgendwo in einem Genre oder in einem Musikstil. Und wir sind so frei, dürfen einfach machen. Und da entsteht eben, glaube ich, auch da, dass 5 Leute, die unterschiedlich sind, können darum Musik machen miteinander.
9: Wenn ich gefragt werde, was machen wir für Sound, sage ich aber eigentlich immer, wir machen Rap.
11: Rap fertig, ist das Fundament, ja.
9: Weil das Fundament ist und weil ja Rap-Beats, auch wenn die produziert werden auf MPCs und so, auch maximal divers könnten herkommen. Also, da gibt es ja auch sehr viele unterschiedliche Einflüsse, die man dort raushören kann. Und ich glaube, das ist bei uns nicht anders. Aber ich will jetzt nicht sagen, dass wir eine Funkband sind oder irgendwie ein Drum-and-Bass-Combo oder so, sondern wir machen einfach Rap-Musik.
0: Defo, das sind 5 völlig unterschiedliche Charaktere. Wie wird daraus eine Band und nicht 5 Einzelprojekte im selben Raum?
11: Spannend ist so, die Einflüsse von den einzelnen Leuten hört man auch ein bisschen raus in den Songs in den einzelnen. Und ich habe das Gefühl, dass das genau auch ausmacht. Das ist so ein Spiel mit wer kann wie weit gehen, wie viel lässt die Band zu. Das passiert aber nie verkopft. Es ist immer so nach Gefühl, schlussendlich. Ich kann sehen, dass der Bruno kommt und irgendwie finde, Jungs. Ich habe da gerade wieder so eine Bassline, die ich irgendwie aus meinem Musikstil heraus finde, die cool tönt. Und dann kommt der nächste und findet, ich spiele mal da drüber. Und so entsteht es dann einfach.
9: Das ist wie bei den Backstreet Boys. Die haben auch nur so gut funktioniert, weil einfach für alle jemand dabei war.
11: Oder weil einfach ein Idiot das gescriptet hat vorher.
0: Der Vergleich mit den Backstreet Boys hinkt. Denn im Gegensatz zu der 90er-Jahre-Kultband stehen Defo nicht unter dem Druck, Millionen Platten zu verkaufen. Wovor hat Defo beim Veröffentlichen neuer Musik dennoch Respekt? Vor schlechten Kritiken, Gleichgültigkeit? Weder noch sind sich alle Bandmitglieder einig.
5: mir ist einfach ein scheißegal. Und ich finde, so Musik machen, zum anderen entsprechen, ist immer so ein der falsche Ansatz. Ich habe das Gefühl, es geht sich ja darum, dass eine intrinsische Macht besitzt, miteinander Musik machen und das jetzt auch bleiben, finde ich. Dann ist es auch ehrlich gemeint, auch wenn es jemandem nicht gefällt. Aber da darf einem auch ein bisschen Wurst sein, finde ich.
8: Also ich könnte da absolut nichts sagen, wo jetzt irgendwie so eine Angst oder so etwas in dem Sinn auslösen. Also nein, es ist eher immer so ein Befreiungsschlag, wenn man so etwas gemacht hat für mich.
7: Ich finde, so den eigenen Ansprüchen genügen vielleicht, oder? So, wenn man etwas aufgenommen hat und dann irgendwie ist es gemixt und gemastert und man hört es und man findet so, pff, ja, ist das nicht der Wahnsinn? Da fände ich irgendwie schade. Ich habe nicht Angst vor dem, aber da würde mich, glaube ich, nerven.
3: Ich glaube, der Jerome und ich, wir mal so geredet noch vor der Plattentaufe, so stell dir vor, so, wenn ich mir die Leute auch sagen, so, was für ein Scheiß. Dort für das Konzert, dort ist schon so kurz ein bisschen Nervosität oder Angst da gewesen. Mhm. Für dort schon, für das Album selber finde ich überhaupt nicht.
4: Für mich ist nur alles wegen Spass und Musik machen und fertig ist, dass wir sind alle zufrieden mit easy Songs, alle haben Spass den Songs spielen und der Rest ist ein bisschen scheißegal.
0: Live wollen Defo aber dennoch abliefern. Jedoch ohne bestimmte Klischees zu bedienen.
5: Ja, wieso ausgesehen mit Dissen und Bettler? Nein, das ist immer so lustig, weil bis jetzt alle Medien, die uns angetreten sind und Fragen gestellt haben und Interviews mit uns geführt haben, ist immer da irgendwann so eine Frage gewesen. Da ist bei uns wieder so eine Klischee, wo immer wieder probiert, bedient zu werden durch Medien oder Aufbau gespielt. Und das ist etwas, was mich auch so belächelt. Ja, da braucht es nicht. Es gibt schon lange Unity, Peace and Love, der ist schon lange im Hip-Hop eingekehrt. Und ich glaube, jetzt kann man das Thema auch mal irgendwie so ein bisschen beenden.
8: Da würde ich beistimmen. Mich stört einmal auch einfach so die Klassifizierung, die man immer macht, die Kategorisierung. Und eben, es ist Rap und da muss irgendwie getisst werden und wer dissen und wer würde da gerne dissen. Und um das geht es nicht im geringsten. Also es ist wirklich, aber es muss nicht Hip-Hop sein. Es hat Rap drin, aber heutzutage ist Rap auch immer gleich Hip-Hop. Und das ist etwas, was ich eh mehr damit habe. Also für mich muss kein Hip-Hop sein, absolut nicht. Defo kann alles sein.
4: Defo is love. Unity. ASMR.
1: So, das ist das Interview mit Defo gewesen. Und Defo beschreibt sich selber mit dem Wort Love, Unity und ASMR. Also Liebe, Zusammenhalt und ein Sound, der fast schon körperlich spürbar ist.
2: Ja, und davon könnt ihr euch am Freitag, morgen Abend, selbst ein Bild machen, am zweiten Abend vom Pool Rules 2026. Da werden Defo für euch spielen oder jetzt da auf Radio Rasa.

0: Always in the Sun von La Femme da auf Radio Rasa. Das Lied hat jetzt auch gerade die Ribadi durchflutet, denn wir senden live heute vom Pool Rules 2026, erster Abend. Und ja, die Stimmung ist nach wie vor gut.
1: Die Stimmung ist gut. Die Leute sind am Trinken, das ist natürlich optimal. Wir haben auch viele Getränke vom Rasa selber wie auch von der Ribadi, also kommt vorbei. Ich sehe Leute, da hat es ein Weinglas, Apero-Gläschen, ja, ganz viel. Die Sonne hat sich leider ein bisschen verzogen, also das heisst ja leider, eigentlich perfekt hat sich die Sonne ein bisschen verzogen. Ja. Es ist nämlich jetzt richtig angenehm.
0: Auf jeden Fall, es ist nicht mehr zu heiß, es ist wirklich jetzt sehr angenehm. Und angenehm wird sicher auch dann in einer knappen Stunde, wenn die erste Band heute Abend anfängt zu spielen. Mortori aus dem Tessin, außerdem heute auf dem Programm um 9 La Securité aus Montreal. Und wir nutzen die Gunst der Stunde bzw. die Zeit bis zum ersten Konzert, um euch die Bands näher zu bringen, die in den kommenden Tagen spielen werden. Wir haben jetzt schon 3 Interviews gehört und wir schauen jetzt gleich nach dem nächsten Song dann auch noch auf die zweite Band vom morgigen Abend, Savannah Funk. Das dann gleich in circa 5 Minuten.

0: Die Kombi von uns drei zusammen gibt mehr als nur die Summe von einzelnen Personen. 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
1: Oh, da war der Computer etwas zu schnell.
2: Der Computer schneller wie mir.
1: Genau, also wir hören jetzt als nächstes ja das Interview von Savannah Funk. Savannah Funk kommt aus Bologna, beziehungsweise haben sie sich in Bologna kennengelernt 2015. Sie kommen eigentlich aus verschiedenen Orten. Mhm.
2: Italien, England, Marokko.
1: Also ganz viele verschiedene Orte. Aber zusammengefunden haben sie in Bologna und sie machen am 7. August im Rahmen von Pulus Halt in der Ribadi.
2: Jawohl, und unsere Genie aus der Rasa-Redaktion hat im Voraus mit ihnen über die Einflüsse des Mittelmeers auf ihre Musik, gegenseitiges Zuhören und vieles mehr gesprochen.
0: Die Kombi von uns drei zusammen gibt mehr als nur die Summe von einzelnen Personen. Wir können zusammen etwas ausdrücken, das über unsere einzelnen Fähigkeiten hinausgeht. Jeder von uns hat dem anderen etwas gegeben, weil wir Sensibilitäten haben, die sich manchmal überschneiden und manchmal perfekt ergänzen. Wir kommen teilweise aus sehr unterschiedlichen musikalischen Blickwinkeln. Und gerade diese Ergänzung hat uns enorm weitergebracht. Vor allem ist unsere Geschichte aber eine menschliche Geschichte. Drei Menschen mit unterschiedlichem Alter, unterschiedlichen Identitäten und unterschiedlicher Herkunft. Wir sind eigentlich der Beweis, dass man gut miteinander sein kann, miteinander arbeiten und etwas zusammen zu erschaffen. Auch wenn man von ganz verschiedenen Orten kommt, unterschiedlich aufgezogen worden ist und verschiedene Lebenserfahrungen mitbringt.
3: Und genau das ist die Botschaft von Savannah Funk.
0: Man kann gut miteinander sein, man kann zusammen arbeiten, man hört einander zu, vergisst nie, dass man zwei Ohren und nur ein Maul hat. Die Mathematik von unserem Körper sagt schon viel aus. Lernt zu hören, wenn der andere was zu sagen hat und reagiert dann auf das. Das ist die Botschaft von unserer Band. Man kann gut miteinander sein und etwas zusammen erreichen. Ganz egal, wer du bist, von wo du kommst, wie alt du bist und welche persönlichen Neigungen du hast.
3: Falls Konflikte entstehen, gilt das Prinzip von der Einstimmigkeit. Der Gitarrist Aldo meint, Konfrontationen seien die Basis für das Wachstum.
0: Es ist zum Glück ganz normal, dass man nicht immer die gleiche Meinung ist. Gerade der Austausch ist entscheidend, wenn man neue Ideen entwickeln und weiterkommen. Sonst bleibst du in deiner Comfortzone. Und das ist irgendwo das Unkünstlerischste, was es gibt, oder? Wenn du sicher wirst in deinem eigenen, dann wirst du schnell beruhigend und dekorativ. Sobald man die zwei Worte hört, heisst das für mich, dass die Musik nicht mehr wirklich spannend ist. Manchmal gibt es auch so eine feine Spannung. Wenn die auf dem Dialog basiert, dann wächst etwas Positives daraus. Diese positive Spannung überträgt sich auch auf die Musik und macht sie am Schluss interessanter. Darum sind unterschiedliche Standpunkte herzlich willkommen.
4: Benvengano le diverse posizioni, come dire.
3: Savannah Funk macht hauptsächlich instrumentale Musik. Der Aldo erklärt, was hinter dem steckt.
0: In Zeiten, wo viel Musik allein am Computer im Zimmer produziert wird, machen wir instrumentale Musik, wo gespielt, organisch und bewusst auch ein bisschen roh ist. Die Unperfektionen gehören dazu. Man soll alles hören, weil es zuerst und vor allem um Ehrlichkeit geht. Und ob die Musik instrumental ist oder nicht, macht am Ende keinen Unterschied. Im Gegenteil, instrumentale Musik hilft uns sogar, die Sprachgrenzen zu überwinden. Trotzdem haben wir auch ein bisschen experimentiert mit Gesang. Und mir gefällt die Idee sehr, ein Instrument singen zu lassen.
3: Mit dem neuen Album «Behind the Eyes», das im Februar rausgekommen ist, ist der Band zufrieden.
0: Sicher ist das eine etwas nachdenklichere und ruhigere Platte als ein paar von unseren vorherigen Alben. Sie ist weniger ausgelassen, aber gerade in dem etwas langsameren und introspektiveren Schritt steckt enorm viel Intensität. Wir empfehlen das Album am besten am Stück zu hören und nicht nur ein einzelnes Lied. Wie man das heute oft macht, wenn man sich eine Zeit lang ganz darauf einlädt, wird das Erlebnis aus meiner Sicht erst richtig, vollständig und erfüllend.
3: Auf der Bühne ist es ihnen wichtig, nicht auf Autopilot zu spielen. Darum schleichen sich immer wieder Improvisationen ein.
0: Weil wir alles ohne Klick, ohne Sequenzen, komplett live und echt spielen, gibt es auch immer eine gewisse Portion Unvorhersehbares. Genauso spielen wir gern. Das hebt uns wach und sorgt dafür, dass wir nie auf Autopilot unterwegs sind. Wir sind ganz bewusst gegen so einen Ansatz. Klar, es kann passieren, dass man müde wird und sich aufs Sichere verlässt. Das ist völlig menschlich, aber uns gefällt es, uns immer wieder ein bisschen liebevoll herauszufordern und auch im Moment etwas Neues entstehen zu
4: lassen.
3: Was das Rasa-Publikum erwarten kann, ist die beste Medizin. Musik.
0: Ich hoffe, das Publikum hat Lust zum Tanzen, weil unsere Konzerte überlaufen von Groove und Energie. Und ich hoffe, die Leute haben Freude daran, eine musikalische Mischung zu entdecken, die sie vielleicht noch nie gehört haben, aber trotzdem da und dort Erinnerungen an vertraute Klangwelten weckt. Für uns ist wichtig, unsere Musik, unsere musikalische Identität so klar wie möglich weiterzugeben. Also kommt vorbei, habt Freude, hört Musik, weil Musik ist seit jeher die beste Medizin, die es auf der Welt gibt.
2: Tja, dem können wir nur beipflichten.
1: Absolut.
2: Das war Aldo Betto, Gitarrist von Savannah Funk, im Interview als Vorschau für das Pool Rules 2026 und zwar für den zweiten Abend.
1: Genau, ihr könnt Savannah Funk am Freitag live erleben. Am Freitag gibt's abgesehen von Savannah Funk und Defo auch ab der Fifi Rebody DJ und auch Barfurt Betrieb. Also kommt gerne morgen vorbei.
2: Yes.
1: Nachher hören wir jetzt gerade noch von Savannah Funk ein Lied, und zwar das Lied Gilby.

0: Ihr hört Radio Rasa. Wir senden immer noch live aus der Ribadi vom ersten Abend vom Pool Rules 2026. Und wir schauen uns alle Bands, die uns in den kommenden Tagen bespielen werden, genauer an. Und wir werfen jetzt einen Blick auf den Samstag.
1: Genau, der Samstag. Samstag. Das ist gerade angesteckt worden. Der Samstag wird natürlich sehr, sehr spannend. Wir haben nämlich zwei sehr, sehr interessante Bands. Also einerseits haben wir Koshin Moon und Palko Muschki. Zu Palko Muschki kommen wir dann später. Ich erzähle euch jetzt mal ein bisschen von Koshin Moon. Das ist eine Band, die 2017 in Paris gegründet worden ist und sie spielt in richtig traditioneller östlicher Musik mit zusätzlich elektronischen Einflüssen. Das ist etwa auf das hinzukommen, nachdem der Axel Moon, der in dieser Band ist, etwa 4 Jahre in Indien verbracht hat und in dieser Zeit ganz viel Volksinstrument gesammelt hat und dann erfahren hat, dass ein alter Freund von ihm, der Nico Schien, mittlerweile ein Tonstudio gegründet hat und das vollpackt gewesen ist mit analogen Synthesizer und auch sonst altem Equipment. So ist das entstanden mit dieser Band und sie haben eben verschiedene Instrumente auf der Bühne, viele elektronische Einflüsse, aber auch Einflüsse von Langhalsseiteninstrumenten, wenn man das so darf sagen. kennt man aus vielen verschiedenen Kulturen. Ich persönlich kenne es mehr aus dem Balkan, aber auch natürlich im ganzen östlichen Rahmen sehr stark vertreten und auf das freue ich mich natürlich sehr.
0: Yes. Und leider ist ein Interview mit Koshin Moon nicht zustande gekommen, aber dafür gibt's jetzt zwei Songs in voller Länge nacheinander. Koshin Moon jetzt auf Radio Rasa. Okay.

0: Ihr hört Radio Rasa und wir senden immer noch live aus der Ribadi und wir schauen uns alle Bands an, die in den kommenden Tagen am Pool Rules 2026 spielen. Und wir sind jetzt schon beim Samstag angekommen und für den krönenden Abschluss sorgen wird die fünfköpfige Schaffhauser Zürcher Gypsy Punk Band Palko Muschki. Und ich habe mit Sänger Baptist von Palko Muschki im Voraus schon über dies und das gesprochen.
1: Welche drei Worte beschreiben einen Palko Muschki-Abend denn am besten?
2: Katharsis, Euphorie und Skepsis.
1: Skepsis?
2: Ja.
1: Inwiefern?
2: Wenn man sich da lässt, in so einem Moment, muss man die Skepsis loswerden. Das heisst, man muss sich frei fühlen von irgendwelchen Gedanken, die einem sonst irgendwie plagen. Und das ist eigentlich der Idealzustand bei einem Palko Muschki-Konzert, dass man sich frei macht von all diesen skeptischen Einflüssen.
1: Klingt spannend.
2: Ja, jetzt bin ich sehr überrascht. Spannend, ja.
1: Ja, euer Motto lautet ja, because dancing is an act of peace. Was bedeutet das konkret für euch? Kann Tanzen tatsächlich ein Stück Frieden schaffen?
2: Ich bin überzeugt davon. Weil wenn man tanzt, ist man im Einklang mit seiner unmittelbaren Umwelt. Es ist ein Gefühl von Freiheit und ein Gefühl von Miteinander. Oxytocin wird ausgeschüttet, ein Botenstoff, der Gemeinschaft bildet. Und das ist sehr politisch. Wenn man sich mit sich selber und mit dem Umfeld verbindet und die Einflüsse von Musik aufnimmt, dann ist das ein sehr politischer Akt und zwar einer, der Frieden schafft. Wenn Menschen würden mehr tanzen miteinander, hätten wir viel weniger Probleme.
1: Seht ihr euch in einer Welt, die oft von Krisen geprägt ist, denn auch in einer besonderen Verantwortung mit eurer Musik und Lebensfreude Frieden zu stiften?
2: Nein, ich glaube, das ist ein Naturzustand für uns Menschen. Seit Tausenden von Jahren den Menschen tanzen, um sich zu befreien von alltäglichen Zwängen. Ich glaube, das ist so tief in uns innen, das ist ritualisiert und Krise hin oder her. Der Mensch braucht das sowieso immer. Ich glaube, das ist grundsätzlich wichtig. Ja.
1: Mhm, und es soll einfach passieren in dem Fall.
2: Es soll einfach passieren, genau. Das ist das Wichtige. Und Tanzen ist auch etwas, was im Moment passiert. Das ist nicht etwas, was in der Zukunft passiert oder in der Vergangenheit, sondern man ist in dem Moment. Und das ist, glaube ich, in unserer Zeit sehr wichtig.
1: Ja, und ihr strahlt ja auf der Bühne auch sehr viel Lebensfreude aus. Man hat das Gefühl, ihr seid auf der Bühne ständig im Ausnahmezustand. Gibt es auch Tage, an denen einer von euch denkt, oh, heute würde ich lieber aufs Sofa als auf die Bühne?
2: Eigentlich immer. Also lieber chillen wie Stress, logisch. Aber es ist tatsächlich so, dass wenn auf vier zählt wird, diese Songs sind ja immer auf vier, recht einfach, dann gibt es irgendeinen Schalter. Dann macht das Klick und das ist seit 20 Jahren so. Und das ist ein Phänomen. Und ich wage jetzt zu behaupten, wir brauchen das alle. Wir brauchen den Zustand von dem Vibe, von dem Puls, von dem Zusammensein. Ja, das ist vor allem auch das Zusammensein. Etwas zusammen machen, wo uns auch immer wieder zu dem Punkt bringt, dass es die Freude ausstrahlt.
1: Ja. Mhm. Aber man kann ja auch zum Beispiel zusammen sein auf dem Sofa.
2: Ja, aber gute Frage. Das ist eigentlich die Frage, was ist Glück? Und Glück ist eben, wenn man etwas zusammen macht. Ich glaube nicht, dass man nur einfach rumhängt. Das ist auch schön. Aber zusammen in die Handlung gehen und etwas machen, das ist Glück. Und ich glaube, so wird Freundschaft auch vorantrieben, dass man aktiv etwas macht. Das ist für mich eine Definition von Glück. Die zweite Definition von Glück ist, wenn man denkt, dass man glücklich ist. Und wir glauben fest daran, oder ich glaube fest daran, dass wir in diesem Zustand sehr glücklich sind. Weil ich sie auch immer wieder erlebe. Der inner Child, das innere Kind, das immer wieder rauskommt und ausbricht und darf ausbrechen. Entspannen, indem man aktiv wird. Der Effekt hat es tatsächlich immer. Immer noch.
1: Ja, dass das innere Kind zum Vorschein kommt, habt ihr das auch über die Menschen im Publikum gelernt? Du hast gesagt, 20 Jahre Bandgeschichte. Was habt ihr in fast 20 Jahren Bandgeschichte über Menschen gelernt, die eure Konzerte besuchen?
2: Mhm. Also das Schönste ist immer, wenn man sieht, das Glänzen in den Augen oder die Gesichter von absolut, es ist mir scheißegal, ich freak jetzt out. Das ist eigentlich immer das größte Geschenk. Wenn Leute ich könnte gehen lassen.
1: Und was war so die verrückteste Reaktion, die ihr je aus dem Publikum erlebt habt?
2: Uff, viele habe ich verdrängt. in Neapel, wir haben mal in Neapel gespielt und die Leute sind am ersten Ton, am ersten Tag abgegangen und irgendwann in der Hälfte sind Schuhe auf die Bühne geflogen. Also die haben Schuhe auf die Bühne geworfen und ich habe gedacht, Scheiße, ich finde das nicht cool oder was ist los? Aber ich kann mir dann sagen lassen, das ist ein Zeichen von absoluter Freude, wenn man seine eigenen Schuhe wegwirft. Also quasi, ich gehe barfuß heim, das war so ein guter Abend gewesen. Das war sehr eindrücklich. Auch haben wir zeitlang Leute auf die Bühne geholt und einmal ist die Bühne wirklich zusammengesagt. Wir müssen das Konzert abbrechen, weil aber aus lauter Freude, oder weil alle so gegumpelt sind. Ja, das kommt jetzt gerade so ins
1: Wahnsinn. Und was nehmt ihr so von einem Konzert von Palko Muschki mit nach Hause, außer vielleicht müden Beinen?
2: Wirklich freie, zufriedene Seele.
1: So muss es sein.
2: Ja, also es gibt auch einen Song, der so heißt Happy Therapy. Und das beschreibt eigentlich genau das. Für mich persönlich, für mich ist es jedes Mal eine Therapie. Und schön, wenn andere Leute auch Freude haben an dem. Ich würde es aber sogar machen, wenn ich nicht mehr auftreten könnte. Ich müsste in Übungsraum verproben und so spielen. Wahrscheinlich.
1: Ja, Palko Muschki gilt ja eigentlich als Zürcher Band. Gleichzeitig hat sie Schaffhauser Wurzeln. Wie viel Schaffhausen steckt denn heute noch in Palko Muschki?
2: Ja, lass mal meinen Dialekt. Das ist immer noch Schaffhausen. Ich wohne seit 30 Jahren in Schaffhausen, habe aber noch einen Bezug, weil mein Vater wohnt noch in Schaffhausen. Und der Rhein ist schon etwas, was mich immer wieder anzieht. Ein Mitglied lebt in Schaffhausen. Es ist auch Probelokal in Zürich, aber was soll ich sagen, der Bezug auf Schaffhausen ist natürlich da, weil das unsere Kindheit ist, unsere Jugendzeit, wir angefangen haben dort Musik zu machen. Das ist schon ein Stück Heimat.
0: Palko Muschki kommt nach Hause und zwar am dritten Abend vom Pool Rules. Am Samstagabend bespielen sie euch live in der Ribadi. Ab der 10, ja, es erwartet euch eine Mischung aus Polka, Balkanbeats, Punk und Disco und auf jeden Fall eine energiegeladene Show. Und wir hoffen natürlich, dass das mal die Bühne nicht zusammenkracht.
3: Das hoffe ich auch. Und nach jedem Palko Muschki-Konzert habe ich bis jetzt immer Muskelkater gehabt.
0: Also, oh, das heißt, du warst schon ein paar Mal.
3: Oh ja, ein paar Mal schon gesehen. Und es war immer wild gesehen. Und es war immer schön gesehen. Und es hat immer Spaß gemacht.
0: Ja, ich bin jetzt auch mega gespannt, weil ich habe schon vier Geschichten gehört, aber noch nie tatsächlich live erlebt.
3: Alle Geschichten sind wahr, gehört hast.
0: Okay, dann bin ich gespannt. Ja, ins Schwitzen kommt man auf jeden Fall auch häufig, habe ich gehört. Aber das Gute ist, man kann sich ja davor und vielleicht auch danach, wobei das könnte dann schon zu spät sein, aber auf jeden Fall mal noch abkühlen in der Ribadi. Yes, und jetzt gibt's, wie Baptiste schon gesagt hat, ein Song, wo ihm ganz besonders am Herzen liegt, Happy Therapy zu hören.

0: Tja, ihr loset Radio Rasa an diesem Donnerstagabend. Wir sind angelangt beim ersten Abend vom Pool Rules 2026 und es geht dann auch demnächst mal los mit dem ersten Konzert. Es ist jetzt gerade wirklich angenehm. Die Sonne brennt nicht mehr so runter vom Himmel. Es ist wirklich jetzt angenehm. Es gibt kühle Drinks an der Rasa Bar und die Leute machen sich schon langsam parat eben fürs erste Konzert.
1: Genau, und das erste Konzert vom Abend und vom gesamten Pool Rules ist der Mortori aus dem Tessin. Das ist ein Soloprojekt vom Künstler und Produzenten Aris Bassetti. Und wir freuen uns auf jeden Fall auf das Konzert, wo jetzt dann bald wird starten. Und seine Musik ist aus einem Bedürfnis entstanden, die ein bisschen weniger angenehme Gefühle von der Liebe zu erforschen und zu verarbeiten. Kontrast dazu sehe ich aber da sehr, sehr viel Liebe und schöne Stimmung. Aber wir freuen uns natürlich gleich.
0: Definitiv
1: die Art von Musik.
0: Und er ist auch seinen Wurzeln immer treu geblieben,
1: genau.
0: Singt auf Tessiner Dialekt und ja, wie das dann so tönt, das hört ihr jetzt dann da auch auf Radio Rasa.

0: Ihr loset immer noch Radio Rasa an diesem Donnerstagabend und wir haben gerade die Info bekommen, dass das erste Konzert startet um 7:45.
1: Genau. Mortoribe ehrt uns mit seiner Musik und es ist noch nicht spät zum Vorbeikommen. Also wir haben jetzt eine Viertelstunde Zeit, ja, knapp 10 Minuten. Das heisst, wir müssen ein bisschen rasch machen und vorbeikommen. Es hat kühle Getränke, es hat eine gute Stimmung, es hat sehr, sehr angenehme und wunderschöne Leute.
0: Yes, und ja, wer nahe der Ribadi wohnt, macht euch parat. Ja, kommt noch schnell vorbei, wir würden uns freuen. Und yes, die Zeit überbrücken wir jetzt noch mit guter Musik von der Rasa-Playlist.

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Es ist Donnerstagabend und die erste Band vom Pool Rules 2026 macht sich auf der Bühne parat. Motori aus dem Tessin und so, jetzt geht's dann auch grad los. Sieht übrigens mega cool aus mit dem Skeletten-Outfit. Absolut, ja. Yes, dann viel Spaß.

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0: Grazie! Okay. Wir spielen der letzte Lied. Ja. Ja.
1: This one. Baixa-me.

0: Grazie. Mortari, we have a few things to sell, like a t-shirt, a jacket, and a vinyl with the album that I will release in like in September, but it's already, I have it, so who cares? Thank you.
1: Ja, klasse war das Konzert von Mortori aus dem Tessin. Eigentlich deklariert als Solo-Projekt, aber tatsächlich stand er gar nicht so solo auf der Bühne.
2: Nicht wirklich. Theoretisch sind sie jetzt dritte auf der Bühne gestanden.
1: Ja. Ganz genau.

0: Was Beschreibung sie ist von der Song Textinhalt. Wiederum, ich verstehe die Sprache nicht.
1: Also. Ja, ich auch nicht zugegebenermaßen, aber ich glaube, es hatte alles dabei von Liebe, Sehnsucht, aber auch Lebensfreude.
0: Genau, genau.
1: Also so kann man es, glaube ich, beschreiben. Es wurde ab und zu mitgewippt, aber es wurde auch richtig abgedanced hier auf der Riba die Bühne. Also es war wirklich alles dabei, was an Emotionen geboten werden kann.
0: Genau, es war natürlich wunderschön gewesen, auch mit dem ganzen umgehenden Bild. Ich meine, ein bisschen Sonnenuntergang, die Sonne leuchtet noch an, die Wolken sind so wunderschön beleuchtet. Also von dem her hat perfekt gepasst.
1: Yes, und ja, jetzt dann... In den nächsten 20 Minuten, in der nächsten halben Stunde geht's dann fast, kann man sagen, schon ein bisschen in die andere Richtung, was die Musik angeht. Es geht in Richtung Art Punk mit der zweiten Band, die uns heute in der Ribadi beehrt. La Securité.
0: Genau, ja.
1: Kommen aus Montreal. Machen, wie gesagt, so Art-Punk, aber auch manchmal etwas slower, manchmal etwas schneller. Also da ist wirklich auch alles dabei. Wir dürfen auf jeden Fall gespannt sein.
0: Auf jeden Fall.
1: Und wenn ihr in der Nähe von der Ribadi wohnt, dann ist es noch nicht zu spät, den Weg auf sich zu nehmen. Wie gesagt, jetzt ist dann erstmal Bühnenwechsel sozusagen und dann in einer halben Stunde geht's dann weiter mit dem nächsten Konzert.
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0: Am Anfang war es ein Raum, ein Nebenprojekt, in dem wir mit anderen Ideen experimentieren und sie erkunden konnten. Und soweit ich das beobachtet habe, Sachen, die anderen Mitglieder es anfangs auch als eine Art Rückzug sorgt.
1: Es ist ein sicherer Raum, in dem wir alles ausprobieren können, was in den anderen Projekten, in denen wir spielen, keinen Platz hat.
0: Beim ersten Album war es eher etwas, das Felix und ich gemeinsam begonnen haben. Und die anderen haben ihre Ideen dazu beigetragen. Beim zweiten Album sind viele Stücke gemeinsam entstanden, weil wir inzwischen wissen, wie wir zusammen spielen. Während wir die Songs ausgearbeitet haben, haben wir wirklich herausgefunden, was nach uns klingt. Die Mitglieder von La Sécurité beschreiben das Musikmachen in ihrer Band als experimentell. Und die Band ist für sie ein sicherer Raum, in dem sie experimentieren können. Wie sieht ihr Songwriting-Prozess aus? Gibt es eine klare Struktur oder entsteht vieles durch Improvisation? Oft entsteht etwas während einer Jam-Session. Bevor ich einen Text schreibe, singe ich erst einmal. So bekomme ich ein Gefühl dafür, wo die einzelnen Teile hingehören. Dann nehme ich mein Notizbuch und merke, genau hier passt dieser Text. Manche Songs schreibe ich erst einen Tag vorher. La Sécurité haben bisher zwei Alben veröffentlicht: Stay Safe und Bingo. Nach ihrem Debütalbum vergingen 3 Jahre, bevor die Band mit einem neuen Kapitel ihres Sounds zurückkehrte. Gibt es etwas Neues an ihrer Musik oder ihrer Identität als Band? Felix gibt Antwort.
1: Hoffentlich definiert das neue Album unsere Identität als Band noch stärker. Ich finde, es ist eine konsequente Weiterentwicklung dessen, was wir mit dem ersten Album begonnen haben.
0: Das neue Album ist kantig und tanzbar. Es lädt dazu ein, Dampf abzulassen, aber nicht auf eine aggressive Punkart. Es schafft Möglichkeiten, Menschen körperlich und emotional miteinander zu verbinden, ganz ohne Bildschirme. Unsere Konzerte fühlen sich sehr gemeinschaftlich an. Und am Ende hat man das Gefühl, als würde eine einzige große Einheit auf und ab springen. Die Energie baut sich immer weiter auf und mündet schließlich in eine befreiende Entladung.
1: Es ist wirklich schön zu sehen, wie alle, von Kindern bis zu den älteren Menschen, mit einem Lächeln tanzen. Und ich glaube, genau das bringt auf den Punkt, worum es uns als Band geht.
0: Die Konzerte von La Sécurité wirken wie ein sehr intensives und energiegeladenes Erlebnis. Abgesehen vom Tanzen und Spaß haben, La Sécurité wollen vor allem eine ehrliche Show abliefern.
1: Für mich ist es so, wenn ich eine Band wirklich mag, dann fange ich manchmal an zu weinen, weil mich ihre Ehrlichkeit auf der Bühne so überwältigt. Ich glaube, wir liefern eine ehrliche Performance, bei der Wohlbefinden im Mittelpunkt steht. Mit einer Prise Chaos und Gewalt. Ich denke nicht, dass es eine falsche Art gibt, ein Konzert zu genießen. Hauptsache, man genießt es.
0: Ich finde, es ist unprätentiös. Es kann langsam sein, es kann melancholisch sein und da steckt ganz vieles drin. Zum Beispiel, das ist nicht meine Zeile, ich habe sie aus einem Song von Le Tigre übernommen. Everything you think and everything you feel is alright. Genau dieses Gefühl möchte ich den Menschen vermitteln. Solange wir respektvoll miteinander umgehen, können wir ruhig gemeinsam Dampf ablassen.
2: Ja, La Sécurité im Interview da auf Radio Rasa. Die nächste Band, die heute Abend spielen wird am Pool Rules 2026. Die Band macht sich auch gerade schon bereit auf der Bühne. Ich glaube, den juckt's richtig in den Fingern. Die wollen jetzt spielen.
3: Die wollen auf die Bühne und man merkt sie auch. Finde ich auch super. Es ist natürlich jetzt auch ein kleiner Kontrast zu der Band, die vorher gespielt hat, musikalischer Kontrast, weil die zweite Band macht ja mehr so Dance-Punk. Und ich sehe gerade, Technik macht sich auch gerade bereit.
2: Also es ist nur noch eine Frage der Zeit, bis das nächste Live-Konzert über den Äther geht. Aber ein bisschen müsst ihr euch noch gedulden, beziehungsweise ja, was heißt müsst? Ihr könnt auch, ihr dürft und ihr könnt auch immer immer noch vorbeischauen hier in der Ribadi. Es hat noch genug Platz, es hat noch genug Getränke im Raser-Kühlschrank für euch. Also ja, wenn ihr mögt, schaut gerne noch vorbei. Ja, und jetzt gibt's noch einen Song von La Sécurité zum Glustig machen in voller Länge.

0: sieht das Signal aus, Material. Let's party.
1: La Securité machen sich parat auf der Raser-Bühne und uns bleibt, glaube ich, nicht mehr viel zu sagen, als wir wünschen euch ganz viel Spaß mit dem Konzert.

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0: tobender Applaus hier in der Ribadi nach dem letzten Konzert von La Securité an diesem heutigen Abend Pool Rules 2026. Was für ein Auftakt!
1: Absolut, also ein absolut guter Abschluss für den Tag und ein absolut guter Auftakt für das ganze
0: erste Konzert Mortori. Also wunderbar. Haben wir uns, glaube ich, eingestimmt hier ins Pool Rules 2026. Und wir wollen uns bedanken bei allen, die zugehört haben, bei allen, die hier in der Ribadi vor Ort sind. Es war ein wunderbarer Abend, ist es immer noch.
1: Genau.
0: Es gibt immer noch was zu trinken und man kann immer noch tanzen. Zu guter Musik, zu guter Rasa-Musik, muss man
1: genau.
0: dazu sagen.
1: Gibt's noch das Beste von der Rasa-Playlist für euch?
0: Yes! Und noch einen kurzen Ausblick auf morgen Freitag, 7. August, spielen werden Defo ab ungefähr 8 Uhr und anschließend Savannah Funk um 10. Also auch ganz wunderbare Bands, total kontrastreich, muss man sagen.
1: Absolut.
0: Aber echt aber ein cooles Line-Up.
1: Kontrastreich haben manchmal auch gut gesehen. Haben wir heute ja auch gesehen.
0: Absolut.
1: Es ist absolut top gewesen. Auch noch wichtige Info für alle, die gerne früher noch in die Ribadi kommen. Ab 17 Uhr gibt es noch den DJ Perlentaucher, der euch auch mit Feinstop-Musik beglücken wird. Also es lohnt sich auch ein bisschen früher noch kommen.
0: Absolut, DJ Perlentaucher, auch bekannt mit der Sendung To Groove or Not To Groove auf Radio Rasa. Es gibt auf jeden Fall was Gutes auf die Ohren, auch morgen am zweiten Abend vom Pool Rules 2026. Ja, und im Mikro waren Patricia
1: und Valentina.
0: Und uns bleibt nur noch zu sagen, wir wünschen euch noch einen wunderschönen Abend und wir machen noch hier weiter mit guter Rasa-Musik.

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ich jetzt viel getrunken? 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